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2: Im Studio Holger Dilk. Schönen guten Morgen. Wegen des anhaltenden Niedrigwassers will Bundesverkehrsminister Bilger die Flüsse weiter ausbauen. Das hat der CDU-Politiker dem Redaktionsnetzwerk Deutschland gesagt. Colin Mock.
3: Vertrauen in die Binnenschifffahrt könne es nur geben, wenn es nicht regelmäßig zu Niedrigwasserproblemen komme, so Bilger weiter. Er kündigte an, darüber auch mit Umweltverbänden zu sprechen. Naturschützer sehen einen weiteren Ausbau der Flüsse nämlich kritisch. Der BUND schlägt zum Beispiel stattdessen vor, die Schiffe an die Flüsse anzupassen und nicht umgekehrt.
2: Es ist immer wieder ein besonderes Himmelsspektakel. Bei uns gibt es heute eine partielle Sonnenfinsternis zu bestaunen. Tom Husse.
4: Es ist zwar keine totale Sonnenfinsternis, aber ein Großteil der Sonne ist auch bei uns bedeckt. Komplett verschwindet die Sonne hinter dem Mond, unter anderem auf Island und Grönland, im Norden Spaniens und auf Mallorca. Dort sind gerade auch dementsprechend viele Touristen. Und wenn die Sonne dann untergegangen ist, gibt's gleich das nächste Himmelshighlight. Kommende Nacht sind ganz viele Sternschnuppen unterwegs, wenn der Meteorregen der Perseiden seinen Höhepunkt erreicht.
2: Mehr BAföG und ein neues Rentenvorsorgedepot für Kinder, darüber berät heute das Bundeskabinett. Die BAföG-Sätze für Schüler und Studierende soll im kommenden Jahr steigen. Außerdem soll die Frühstartrente kommen, dabei ist für Kinder ein staatlich gefördertes Depot für die spätere Altersvorsorge geplant. In der Europäischen Union gelten jetzt strenge Regeln für Verpackungen. Lebensmittelverpackungen dürfen keine Ewigkeitschemikalien wie PFAS mehr enthalten, die gelten als gesundheitsgefährdend. In den kommenden Jahren sollen weitere Einwegverpackungen verschwinden. Damit soll in der EU weniger Müll anfallen. Schon wieder hat eine Drohne für Probleme an einem deutschen Flughafen gesorgt, das schreibt der Spiegel. Demnach ist in der Nacht zu gestern eine Drohne über dem Flughafen Hannover-Langenhagen gekreist. Der Airport wurde immer wieder gesperrt, mehrere Flieger konnten nicht pünktlich abheben. Wieder zwei Medaillen bei der Leichtathletik-EM für Deutschland. Jeweils einmal gab es wieder Silber und Bronze. Hammerwerfer Merlin Hummel wurde Vize-Europameister. Owen Ansa landete im 100-Meter-Lauf auf Platz 3.
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5: Mit KI-Support. Viele Wolken gibt es heute Morgen höchstens mal im Nordosten. Sonst wirkt das meist schon ziemlich klar und trocken. Im Lauf des Tages bleibt es verbreitet sonnig. Regen ist nicht in Sicht. Dazu liegen die Höchstwerte je nach Ecke zwischen 20 und 34 Grad. Morgen geht das genauso weiter, meist sonnig und nur ein paar Wolken, maximal 37 Grad.

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2: Im Studio Holger Dilk, schönen guten Morgen. Mehr Befugnisse für Geheimdienste und ein neues Vorsorgerentendepot für Kinder. Darüber berät heute das Bundeskabinett. Mehr von Hanna Messerschmidt.
3: Verfassungsschutz und Bundesnachrichtendienst sollen künftig mehr Informationen sammeln und speichern dürfen. Außerdem sollen die Dienste stärker gegen Sabotage und Cyberangriffe vorgehen können. Bundesinnenminister Dobrindt begründet das mit der verschärften Bedrohung durch Spionage, Hackerangriffe und Aktionen fremder Staaten. Auf der Tagesordnung stehen heute außerdem höhere BAföG-Sätze. Dazu kommt die Frühstartrente mit einem staatlich geförderten Vorsorgedepot für Kinder.
2: Heute lohnt sich der Blick mal ganz nach oben. Es gibt gleich zwei Spektakel am Himmel zu sehen. Eine Sonnenfinsternis und einen Sternschnuppenregen.
4: Tom Husse. Ja, so wenn das mal kein Feiertag für Astronomiefans ist. Hier bei uns wird die Sonne am Abend vom Mond nicht komplett bedeckt, aber zu einem großen Teil. Auf Island oder im Norden Spaniens und auf Mallorca wird sogar kurz ganz dunkel. Da ist die Sonnenfinsternis eine totale. So oder so heißt es für Augen und auch Kameralinse, nur mit Sonnenfinsternisschutzbrille anschauen. Spezielle Ausrüstung ist für kommende Nacht nicht nötig, wenn der Meteorregen der Perseiden seinen Höhepunkt erreicht. Nur die passenden Wünsche für so viele Sternschnuppen sollten schon mal parat liegen.
2: Wegen des anhaltenden Niedrigwassers will Bundesverkehrsminister Bilger die Flüsse weiter ausbauen. Alle sollten Verständnis dafür haben, dass die Wasserstraße Unterstützung verdient, weil sie der umweltfreundlichste Verkehrsträger ist, sagte er dem Redaktionsnetzwerk Deutschland. Naturschützer sehen das kritisch. Bei Facebook, Instagram und TikTok sollen demnächst weniger Falschinformationen zu sehen sein. Meta und TikTok haben nach Gesprächen mit der Europäischen Union zugestimmt, Maßnahmen auf den Weg zu bringen. Hintergrund ist der Vorfall in der spanischen Exklave Ceuta. Der Massenansturm von Geflüchteten wurde dort wohl durch Gerüchte im Netz angeheizt. In Kolumbien suchen Rettungskräfte nach dem schweren Erdbeben fieberhaft nach Überlebenden. Mehr als 3000 Menschen werden aktuell noch vermisst. Über 200 Tote wurden bereits geborgen. Am stärksten betroffen von dem Beben Montagmorgen war der Westen Kolumbiens. Wieder zwei Medaillen bei der Leichtathletik-EM für Deutschland. Jeweils einmal gab es wieder Silber und Bronze. Hammerwerfer Merlin Hummel wurde Vize-Europameister. Owen Ansa landete im 100-Meter-Lauf auf Platz 3.
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5: Mit KI-Support. Viele Wolken gibt es heute früh nur im Nordosten. Sonst ist es schon ziemlich klar und trocken. Und das bleibt auch so. Tagsüber wird es fast überall sonnig und richtig heiß. Die Höchstwerte liegen zwischen 20 und 34 Grad. Morgen geht's ähnlich weiter. Meist Sonne, nur vereinzelt ein paar Wolken. Maximal bis 37 Grad.

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2: Im Studio Holger Dilk. Schönen guten Morgen. Wegen des anhaltenden Niedrigwassers will Bundesverkehrsminister Bilger die Flüsse weiter ausbauen. Das hat der CDU-Politiker dem Redaktionsnetzwerk Deutschland gesagt. Colin Mock.
3: Vertrauen in die Binnenschifffahrt könne es nur geben, wenn es nicht regelmäßig zu Niedrigwasserproblemen komme, so Bilger weiter. Er kündigte an, darüber auch mit Umweltverbänden zu sprechen. Naturschützer sehen einen weiteren Ausbau der Flüsse nämlich kritisch. Der BUND schlägt zum Beispiel stattdessen vor, die Schiffe an die Flüsse anzupassen und nicht umgekehrt.
2: Drohnen werden in Deutschland immer zum größeren Sicherheitsproblem. Seit Beginn des Ukraine-Kriegs vor 4 Jahren hat die Bundeswehr hunderte verdächtige Drohnenflüge registriert, auch über ihren eigenen Standorten, sagt ein Sprecher dem RND. Unterdessen gab es nach dem Drohnenvorfall am Flughafen Leipzig-Halle jetzt auch einen Zwischenfall am Airport in Hannover-Langenhagen. Wie der Spiegel schreibt, konnten wegen einer Drohnensichtung mehrere Maschinen erst verspätet starten. Mehr Befugnisse für Geheimdienste und ein Rentenvorsorgedepot für Kinder, darüber berät heute das Bundeskabinett. Verfassungsschutz und BND sollen mehr Kompetenzen bekommen. Außerdem soll der Zoll stärker gegen Geldwäsche und Finanzkriminalität vorgehen können. In der Europäischen Union gelten jetzt strenge Regeln für Verpackungen. Lebensmittelverpackungen dürfen keine Ewigkeitschemikalien wie PFAS mehr enthalten. Die gelten als gesundheitsgefährdend. In den kommenden Jahren sollen weitere Einwegverpackungen verschwinden. Damit soll in der EU weniger Müll anfallen. Feiertag heute für Astronomiefans. Am Abend gibt es hier bei uns eine partielle Sonnenfinsternis. Auf Island oder auch im Norden Spaniens wird es sogar kurz ganz dunkel. Da ist die Sonnenfinsternis eine totale. Und beim Höhepunkt der Perseiden sind dann kommende Nacht ganz viele Sternschnuppen am Himmel unterwegs. Die nächsten 2 Medaillen für Deutschland bei der Leichtathletik-EM. Hammerwerfer Merlin Hummel hat sich Silber gesichert. Owen Anser wurde beim 100-Meter-Lauf Dritter und holte Bronze. Damit hat Deutschland jetzt jeweils 2x Silber und Bronze.
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4: Mit KI-Support. Viele Wolken gibt es heute früh nur im Nordosten. Sonst ist es schon ziemlich klar und trocken. Und das bleibt auch so. Tagsüber wird es fast überall sonnig und richtig heiß. Die Höchstwerte liegen zwischen 20 und 34 Grad. Morgen geht's ähnlich weiter, meist Sonne, nur vereinzelt ein paar Wolken, maximal bis 37 Grad.

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2: Und damit hallo und herzlich willkommen zur 32. Ausgabe von C60 mit Musik, die früher wirklich im Radio lief. Früher, das ist in diesem Falle immer noch der April des Jahres 1979. Es waren gerade Osterferien, sodass ich oft die Gelegenheit hatte, das Vormittagsmagazin des NDR zu hören. Und zumindest für die Sendung, aus der heute die ersten Mitschnitte stammen, war wieder einmal Carlo von Tiedemann für das Programm zuständig. Und das weiß ich deshalb, weil der erste Titel heute damals einer seiner Lieblingssongs war.

Im Jahre 1978 erschien von ihm sein erstes Studioalbum seit 8 Jahren und dies war daraus der Titelsong, den er im November jenes Jahres sogar in der ZDF-Disco präsentieren konnte.

Und Carlo von Tiedemann hat die Platte oft und gern gespielt. Das war Fats Domino und Sleeping on the Job. Udo Jürgens hatte, wenn man alles zusammenzählt, 93 Hits in den diversen deutschen Singlecharts. Dies hier war sein 33. Sein vierter Top-10-Erfolg für die Plattenfirma Ariola. Hier aus dem Jahre 1969 ist sein Hit Anushka.

Er ist 20 Jahre vorher im Februar des Jahres 1959 bei einem Flugzeugabsturz ums Leben gekommen. Dies hier war sein größter Hit. Der erreichte im Jahre 1959 die Nummer 2 in Amerika und er handelt von seiner Freundin Donna Ludwig, die nach seinem Tod die Platte Lost Without You aufnahm. Das war Ritchie Valens. Bleiben wir in den 50er Jahren und kommen zu Connie Francis, die 1958 ihren vierten US-Hit hatte mit einem Titel, den Howard Greenfield und Neil Sedaka geschrieben haben. Es geht um den Gott der Liebe, mit dem sie nicht sonderlich zufrieden war. Hier ist Stupid Cupid.

Diese Platte befand sich im Sommer des Jahres 1978 in den deutschen Diskothekencharts und zwar mit der geheimnisvollen Interpretenangabe Jack Goldbird. Später erschien eine andere Version, die im Januar des Jahres 1980 in die deutschen Verkaufscharts kam und bei der das Geheimnis gelüftet wurde. Die Interpretenangabe lautete jetzt nämlich: Jack Goldbird ist Drafi Deutscher. Ja, und das war sein erster Verkaufshit seit 9 Jahren. Das war der Titel Can I Reach You? Und jetzt noch einmal Udo Jürgens, diesmal mit seinem 46. Hit. Hier ist Ein ehrenwertes Haus.

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Diesen Titel hat unverkennbar Phil Spector produziert und er hat ihn auch zusammen mit Ellie Greenwich und Jeff Barry geschrieben. Für die Crystals war das 1963 bereits ihr 6. Charterfolg in den amerikanischen Charts, später gecovert von den Beach Boys. Das war der Titel Then He Kissed Me. Als im Dezember 1991 der Yodeling-Song von Frank Ifield in die britischen Charts kam, da war ich mir ziemlich sicher, dass ich den Titel vorher noch nie gehört hatte. Und vermutlich stimmt das auch, zumindest für die Originalversion von Frank Ifield, She Taught Me How to Yodel, aus dem Jahr 1962. Aber auf dieser alten Kassette, da befindet sich eine Fassung des Titels aus dem Jahr 1979, und zwar von Peter Hero.

Wenn ich es richtig weiß, dann ist dies hier kein anderer als der deutsche Schlagersänger Peter Hild, von dem zwischen 1970 und 78 mindestens 9 Singles erschienen sind. Die zweite davon, Erstmal entspannen, erreichte 1972 sogar die deutschen Diskothekencharts, aber im Jahre 1979 hatte er es unter dem Namen Peter Hero auch auf Englisch versucht. Ein Hit hatte er mit seiner Version von She Taught Me How to Yodel aber leider nicht. Und jetzt wieder Musik aus den 50ern. Die McGuire Sisters hatten Anfang 1958 einen Nummer 1-Hit in Amerika mit ihrer Version von Sugar Time.

Dies hier war Nummer 1 Hit in den Singlecharts in England Ende des Jahres 1959. Das waren MI40 die Checkmates mit der Frage What do you want to make those eyes at me for? Ein Titel, der bereits im Jahre 1916 geschrieben wurde. Howard Carpendale hatte Anfang 1969 seinen ersten Verkaufshit in Deutschland mit seiner Version von Obladi Oblada. Dies hier war der Nachfolgehit, der erreichte die Nummer 15 und da heißt Ich geb mir selbst ne Party.

38 Hits hatte dieser Herr zwischen 1966 und 89 in den deutschen Singlecharts, aber nur 4 davon konnten die ersten 10 erreichen. Dies war davon der 2. Der erreichte im Sommer des Jahres 1971 die Nummer 3 und er heißt I Am, I Said. Das war Neil Diamond. Und jetzt der größte Hit in den deutschen Singlecharts für Mr. Elvis Presley. Seine einzige Nummer 1 aus dem Jahr 1969. Hier ist In the Ghetto.

Heute ist es ein Disco-Klassiker, aber als die Platte im April des Jahres 1979 im Radio lief, da war sie noch ganz neu. Das war Gloria Gaynor und I Will Survive. Die Beatles konnten 1964 zwei deutschsprachige Aufnahmen in die deutschen Singlecharts bringen. Beide erschienen als A- und B-Seite derselben Single. Komm, gib mir deine Hand erreichte sogar die Nummer 1. Sie liebt dich erreichte nur die Nummer 7 und war 1997 wieder ein Hit in der Version von Worlds Apart.

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Stumbling In war Anfang 1979 ein gemeinsamer Hit von Chris Norman und Suzy Quatro. Und es gab auch eine deutsche Version von Marion Merz und Bernd Klüver unter dem Titel Schau mal herein. Diese Fassung hier, die wurde von Peter Orloff produziert und sie heißt Der will was von mir. Das waren Heidi Kabel und Willy Milovic. Herman's Hermits kam aus Manchester in England und waren Mitte der 60er Jahre Teil der British Invasion in Amerika. Dort konnten sie 1965 mit zwei Titeln die Nummer 1 erreichen. Bei uns hatten sie ihren größten Hit erst ein Jahr später. Der Titel erreichte die Nummer 2 und er heißt No Milk Today.

0: Das war der 11. Platz bei der deutschen Vorentscheidung zum Eurovision Song Contest im Jahre 1979. Das war einerseits Linda G. Thompson, die 1971 Gründungsmitglied der Gruppe Love Generation war. Später war sie Teil von den Les Humphrey Singers, der Gruppe Silver Convention und der Hornets. Und andererseits Jerry Ricks, der auch mal Teil der Love Generation war und später als männliche Stimme bei den Aufnahmen der Gruppe Silver Convention diente. Gemeinsam sangen sie 1979 den Titel Wochenende. Ja, und zum Schluss heute noch eine brillante Platte von Stefan Steckdose.
1: Du, Elfriede, Elfriede, komm mal her, Elfriede, guck mal, was ich hier uns angeschafft hab. Hörst du schon diesen Sound, diesen wunderbaren Sound hier? Das ist eine echte Stereo-Anlage jetzt hier. Wenn du mal genau hinhören tust, ne? Hör dir doch das mal an, wie das rüttelt und schüttelt. Ich war, das sind ja richtige Boxen hier. Links und rechts, wenn du den richtiges, wie der Verkäufer gesagt hat, richtig, um Power zu machen.

Nicht richtig, kannst du Power hier loslassen, Elfriede, jetzt hier. Pass auf, jetzt ist hier das Gerät, siehst du das hier zum Beispiel? Das ist jetzt Knopf, das ist die Balance. Da können wir jetzt Balance mitmachen, nicht? Zum Beispiel, wenn wir den jetzt so rumdrehen, dann ist auf der linken Seite nichts. Hörst du? Ich nix, nicht? Und wenn wir das auf die rechte Seite drehen, tut es rechts nichts, nicht? Hörst du? Ist nichts, nicht? Ja, siehst du. Und wenn du das wieder in die Mitte drehst, tust es wieder alles da, nicht? Das ist, und der Knopf da zum Beispiel ist jetzt zum Ausschalten, nicht? Guck mal, jetzt. Siehst du, nicht zu hören. Das ist nämlich der Ein- und Ausschalter, hat der Verkäufer gesagt. So, und wenn wir jetzt wieder einschalten tun, pass auf. Siehst du, und nun ist wieder sauber, nicht? Das ist ja, er hat mir gleich hier dieses Demonstrationsband hier mitgegeben zum Demonstrieren. Und da hat er gesagt, da können Sie Ihre Frau mal richtig und ordentlich Reggae vorführen. Der geht in die Hüfte. Ne, Elfriede? Jetzt wollen wir sehen hier mit die Hüfte, nicht? Oh, geht aber los jetzt hier. Merkst du, mit Reggae hin und Reggae her und Reggae hoch und Reggae runter und Reggae rauf und Reggae, hätte der Verkäufer gesagt, nicht wahr? Es ist ein packender Rhythmus hier, der kommt ja aus den südländischen Gegenden mehr, wo die, ja, sind ja heißblütiger, nicht, Elfried? So, und bei der Stereoanlage, wenn man zum Beispiel die linkste Box und die rechte Box auf eine Heizung stellen tut und die voll aufdreht, jetzt die Box und die Heizung, dann hat man so richtig so eine südafrikanische Gefühle jetzt, nicht? Das ist richtig heiß, geht das denn ein? Rein ins Blut, nicht? Und du stell mal die Heizung an. Jetzt mach mal ordentlich jetzt auf Stufe 6. Auf Stufe 6 die Heizung, damit uns auch heiß wird. Auf 6. So, ist gut. Und jetzt aber rüttel dich und schüttel dich. Reggae rauf und Reggae runter. Schüttel dich, rüttel dich und Reggae rauf und Reggae runter.

Tja, wer Stefan Steckdose war, weiß ich leider nicht. Die Titel seiner beiden bekannten Singles wurden aber von Achim Gunske geschrieben, sodass die Vermutung naheliegt, dass der sich dahinter verbarg. Achim Gunske war 1982 Teil des NDW-Projekts Eltern haften für ihre Kinder und 1988 die eine Hälfte des Duos Santa und Klaus, die ja den Titel Christmas Dance, wann gibt's denn hier Geschenke, ey, veröffentlicht haben. Dies auf jeden Fall war Stefan Steckdose und der Stereo-Reggae. Ja, und das war's dann für die 32. Ausgabe von C60. Die nächste Ausgabe folgt in einer Woche. Und bis dahin sage ich Tschüss.

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2: Im Studio Holger Dilk, schönen guten Tag. Drohnen werden in Deutschland immer zum größeren Sicherheitsproblem. Seit Beginn des Ukraine-Kriegs vor 4 Jahren hat die Bundeswehr hunderte verdächtige Drohnenflüge registriert, auch über ihren eigenen Standorten, sagt ein Sprecher dem RND. Unterdessen gab es nach dem Drohnenvorfall am Flughafen Leipzig-Halle jetzt auch einen Zwischenfall am Airport in Hannover-Langenhagen. Wie der Spiegel schreibt, konnten wegen einer Drohnensichtung mehrere Maschinen erst verspätet starten. Wegen des anhaltenden Niedrigwassers will Bundesverkehrsminister Bilger die Flüsse weiter ausbauen. Das hat der CDU-Politiker dem Redaktionsnetzwerk Deutschland gesagt. Colin Mock.
3: Vertrauen in die Binnenschifffahrt könne es nur geben, wenn es nicht regelmäßig zu Niedrigwasserproblemen komme, so Bilger weiter. Er kündigte an, darüber auch mit Umweltverbänden zu sprechen. Naturschützer sehen einen weiteren Ausbau der Flüsse nämlich kritisch. Der BUND schlägt zum Beispiel stattdessen vor, die Schiffe an die Flüsse anzupassen und nicht umgekehrt.
2: Mehr Befugnisse für Geheimdienste und ein Rentenvorsorgedepot für Kinder. Darüber berät heute das Bundeskabinett. Verfassungsschutz und BND sollen mehr Kompetenzen bekommen. Außerdem soll der Zoll stärker gegen Geldwäsche und Finanzkriminalität vorgehen können. In der Europäischen Union gelten jetzt strenge Regeln für Verpackungen. Lebensmittelverpackungen dürfen keine Ewigkeitschemikalien wie PFAS mehr enthalten. Die gelten als gesundheitsgefährdend. In den kommenden Jahren sollen weitere Einwegverpackungen verschwinden. Damit soll in der EU weniger Müll anfallen. In Kolumbien suchen Rettungskräfte nach dem schweren Erdbeben fieberhaft nach Überlebenden. Mehr als 3000 Menschen werden aktuell noch vermisst. Über 200 Tote wurden bereits geborgen. Am stärksten betroffen von dem Beben Montagmorgen war der Westen Kolumbiens.
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4: Mit KI-Support. Sonnig ist es heute Vormittag. Im Norden gibt's nur ein paar Wolken und es bleibt trocken. Später setzt sich die Sonne fast überall durch und warm wird's auch. Die Höchstwerte liegen zwischen 20 und 34 Grad. Morgen geht's wieder sonnig weiter, höchstens mal mit ein paar Wolken und rauf geht's auf bis zu 37 Grad.

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2: Im Studio Holger Dilk, schönen guten Tag. Handys manipulieren oder auch Unternehmen hacken. Verfassungsschutz und Bundesnachrichtendienst sollen künftig deutlich mehr dürfen als bisher. Das Bundeskabinett will heute eine Reform beschließen, um künftig auf Sicherheitsbedrohungen besser reagieren zu können. Kritik an den Plänen von Bundesinnenminister Dobrindt kommt von der Opposition. Sie sieht die Trennung von polizeilicher und geheimdienstlicher Arbeit gefährdet. Grünen-Fraktionsvize Konstantin von Notz sagt im Ersten:
3: Dobrindt versucht jetzt mit dieser Reform diese Trennung zu verwischen. Zukünftig sollen auch Agenten eben gegen Bürgerinnen und Bürger wirken können, ohne dass das wie bei der Polizei transparent und rechtsstaatlich überprüfbar erfolgt.
2: Drohnen werden zu einem immer größeren Sicherheitsproblem in Deutschland. Auch die Bundeswehr schlägt Alarm. Philipp Rösler.
4: Ja, seit Beginn des Ukraine-Kriegs vor 4 Jahren wurden hunderte mutmaßliche Drohnenflüge gemeldet, auch über Bundeswehrstandorten. Dabei hat es sich um einzelne Drohnen, teilweise aber auch um ganze Schwärme gehandelt, so ein Bundeswehrsprecher gegenüber dem RND. Unterdessen gab es nach der Sprengstoffdrohne am Flughafen Leipzig jetzt den nächsten Vorfall in Hannover-Langenhagen, schreibt der Spiegel. Wegen einer Drohnensichtung konnten dort mehrere Maschinen erst verspätet starten.
2: Wichtige Flüsse sollen fit für weitere Dürreperioden gemacht werden. Bundesverkehrsminister Bilger schlägt vor, die Fahrrinnen tiefer auszubaggern, damit es nicht mehr zu Problemen für die Schifffahrt kommt. Aktuell sind viele Pegel so niedrig, dass Schiffe kaum noch fahren können. Das Ende des Tankrabatts hat die Inflationsrate deutlich ansteigen lassen. Sie lag im Juli bei 2,8%. Im Vergleich zum Vorjahresmonat sind Diesel und Benzin um fast ein Viertel teurer geworden. Stabil geblieben sind die Preise für Lebensmittel, Strom wurde sogar etwas günstiger. Feiertag heute für Astronomiefans. Am Abend gibt es hier bei uns eine partielle Sonnenfinsternis. Auf Island oder auch im Norden Spaniens wird es sogar kurz ganz dunkel. Da ist die Sonnenfinsternis eine totale. Und beim Höhepunkt der Perseiden sind dann kommende Nacht ganz viele Sternschnuppen am Himmel unterwegs. In Salzburg geht es heute um den ersten europäischen Titel der neuen Fußballsaison. Am Abend trifft Champions League-Sieger Paris Saint-Germain auf Europa League-Gewinner Aston Villa aus England. Anstoß zum Supercup-Finale ist um 21 Uhr.
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5: Mit KI-Support. Sonnig ist es heute, nur Richtung Nordosten sind mal ein paar Wolken dabei und es bleibt trocken. Später setzt sich die Sonne fast überall durch, dazu werden es 20 bis 35 Grad. Morgen geht's ähnlich weiter, viel Sonne, trocken und maximal 37 Grad.

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2: Im Studio Holger Dilk, schönen guten Tag. Die Flüsse in Deutschland sollen fit für die Zukunft und weitere Dürreperioden gemacht werden. Bundesverkehrsminister Steffen Bilger schlägt vor, die Wasserstraßen auszubauen, damit es bei niedrigen Pegelständen künftig nicht mehr zu Problemen für die Schifffahrt kommt. Was konkret geplant ist, dazu sagte Bilger bei NTV.
3: Zum einen die Fahrrinne so zu vertiefen, dass man besser mit Niedrigwassersituationen zurechtkommt, den Hochwasserschutz zu verbessern. Und dann geht es aber auch um ökologischen Ausgleich. Und ich werbe auch wirklich um Unterstützung für die Wasserstraße als den umweltfreundlichsten Verkehrsträger, den wir haben.
2: Aktuell sind viele Flusspegel so niedrig, dass Schiffe kaum noch oder nur mit wenig Ladung fahren können. Es ist immer wieder ein besonderes Himmelsspektakel. Bei uns gibt es heute eine partielle Sonnenfinsternis zu bestaunen. Tom Husse.
4: Es ist zwar keine totale Sonnenfinsternis, aber ein Großteil der Sonne ist auch bei uns bedeckt. Komplett verschwindet die Sonne hinter dem Mond, unter anderem auf Island und Grönland, im Norden Spaniens und auf Mallorca. Dort sind gerade auch dementsprechend viele Touristen. Und wenn die Sonne dann untergegangen ist, gibt's gleich das nächste Himmelshighlight. Kommende Nacht sind ganz viele Sternschnuppen unterwegs, wenn der Meteorregen der Perseiden seinen Höhepunkt erreicht.
2: Handys manipulieren, mehr Daten sammeln oder auch Unternehmen hacken. Verfassungsschutz und Bundesnachrichtendienst sollen künftig deutlich mehr dürfen als bisher. Das Bundeskabinett hat eine Reform beschlossen, um künftig auf Sicherheitsbedrohungen besser reagieren zu können. Das Ende des Tankrabatts hat die Inflationsrate deutlich ansteigen lassen. Sie lag im Juli bei 2,8%. Im Vergleich zum Vorjahresmonat sind Diesel und Benzin um fast ein Viertel teurer geworden. Stabil geblieben sind die Preise für Lebensmittel, Strom wurde sogar etwas günstiger. Drohnen werden immer mehr zum Sicherheitsproblem. Seit Beginn des Ukraine-Kriegs hat die Bundeswehr hunderte verdächtige Flüge registriert, auch über ihren eigenen Standorten, schreibt das RND. Dabei hat es sich um einzelne Drohnen, teilweise aber auch um ganze Schwärme gehandelt. Salzburg hat heute Europas Fußball-Elite zu Gast. Im Supercup-Finale spielt Champions-League-Sieger Paris Saint-Germain gegen Europa-League-Gewinner Aston Villa aus Birmingham. Los geht's um 21 Uhr.
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5: Mit KI-Support. Sonnig ist es heute, nur Richtung Nordosten sind mal ein paar Wolken dabei und es bleibt trocken. Später setzt sich die Sonne fast überall durch, dazu werden es 20 bis 35 Grad. Morgen geht's ähnlich weiter, viel Sonne, trocken und maximal 37 Grad.

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2: Im Studio Holger Dilk, schönen guten Tag. Die Geheimdienste in Deutschland werden gestärkt. Das Bundeskabinett hat beschlossen, dass der Verfassungsschutz und der Bundesnachrichtendienst mehr Befugnisse bekommen sollen. Tom Husse.
3: Mit der Reform will die Regierung dafür sorgen, dass die Behörden in Zukunft noch besser auf Sicherheitsbedrohungen reagieren können. Frei nach dem Motto, nicht nur beobachten, sondern aktiv handeln. Konkret geht es darum, mehr Informationen und Daten zu sammeln. Im Ernstfall soll es auch möglich sein, Handys zu manipulieren und Unternehmen zu hacken. Das Kabinett hat heute außerdem die Frühstartrente auf den Weg gebracht. Für Kinder ist ein staatlich gefördertes Depot für die spätere Altersvorsorge geplant.
2: Die Flüsse in Deutschland sollen fit für die Zukunft und weitere Dürreperioden gemacht werden. Bundesverkehrsminister Steffen Bilger schlägt vor, die Wasserstraßen auszubauen, damit es bei niedrigen Pegelständen künftig nicht mehr zu Problemen für die Schifffahrt kommt. Was konkret geplant ist, dazu sagte Bilger bei NTV.
4: Zum einen die Fahrrinne so zu vertiefen, dass man besser mit Niedrigwassersituationen zurechtkommt, den Hochwasserschutz zu verbessern. Und dann geht es aber auch um ökologischen Ausgleich. Und ich werbe auch wirklich um Unterstützung für die Wasserstraße als den umweltfreundlichsten Verkehrsträger, den wir haben.
2: Aktuell sind viele Flusspegel so niedrig, dass Schiffe kaum noch oder nur mit wenig Ladung fahren können. Das Ende des Tankrabatts hat die Inflationsrate deutlich ansteigen lassen. Sie lag im Juli bei 2,8%. Im Vergleich zum Vorjahresmonat sind Diesel und Benzin um fast ein Viertel teurer geworden. Stabil geblieben sind die Preise für Lebensmittel. Strom wurde sogar etwas günstiger. Der Einsatz von KI wird in vielen Unternehmen zu sinkenden Löhnen führen, vor allem bei Berufseinsteigern. Davon geht in einer Umfrage für das IFO-Institut jede zweite Firma aus. Beschäftigte mit Uni-Abschluss und Berufserfahrung können dagegen wohl eher auf bessere Bezahlung hoffen. In Deutschland gibt es heute eine Sonnenfinsternis. Es ist zwar keine totale wie etwa auf Mallorca, aber ein Großteil der Sonne ist auch bei uns bedeckt. Und kommende Nacht sind dann ganz viele Sternschnuppen unterwegs, wenn der Meteorregen der Perseiden seinen Höhepunkt erreicht. In Salzburg geht es heute um den ersten europäischen Titel der neuen Fußballsaison. Am Abend trifft Champions-League-Sieger Paris Saint-Germain auf Europa-League-Gewinner Aston Villa aus England. Anstoß zum Supercup-Finale ist um 21 Uhr.
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5: Mit KI-Support. Sonnig ist es heute Mittag in vielen Ecken, nur im Nordosten sind auch mal mehr Wolken dabei. Und es bleibt trocken. Bis zum Nachmittag wird's richtig warm, die Höchstwerte liegen zwischen 20 und 35 Grad. Morgen geht's ähnlich weiter, meist Sonne, trocken und maximal bis 37 Grad.

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2: Im Studio von Riebesel Freund lieb. Schönen guten Tag. Handys von Angreifern manipulieren oder auch mehr Daten sammeln. Verfassungsschutz und Bundesnachrichtendienst sollen künftig mehr Befugnisse bekommen. Das Bundeskabinett hat eine Reform beschlossen, um besser auf Sicherheitsbedrohungen reagieren zu können. Kritik an den Plänen kommt von der Opposition. Sie sieht die Trennung von polizeilicher und geheimdienstlicher Arbeit gefährdet. Grünen-Fraktionsvize von Notz sagt im Ersten.
3: Dobrindt versucht jetzt mit dieser Reform diese Trennung zu verwischen. Zukünftig sollen auch Agenten eben gegen Bürgerinnen und Bürger wirken können, ohne dass das wie bei der Polizei transparent und rechtsstaatlich überprüfbar erfolgt.
2: Das Bundeskabinett hat außerdem eine BAföG-Erhöhung auf den Weg gebracht. Die Wohnkostenpauschale steigt ab dem nächsten Sommersemester um 60 Euro monatlich. Parallel wird der Zuschuss zum Lebensunterhalt schrittweise, also etwa für Lebensmittel, angehoben. Die Flüsse in Deutschland sollen fit für die Zukunft und weitere Dürreperioden gemacht werden. Bundesverkehrsminister Bilger schlägt vor, die Wasserstraßen auszubauen, damit es bei niedrigen Pegelständen künftig nicht mehr zu Problemen für die Schifffahrt kommt. Was konkret geplant ist, dazu Bilger bei NTV.
4: Zum einen die Fahrrinne so zu vertiefen, dass man besser mit Niedrigwassersituationen zurechtkommt, den Hochwasserschutz zu verbessern. Und dann geht es aber auch um ökologischen Ausgleich. Und ich werbe auch wirklich um Unterstützung für die Wasserstraße als den umweltfreundlichsten Verkehrsträger, den wir haben.
2: Aktuell sind viele Flusspegel so niedrig, dass Schiffe kaum noch oder nur mit wenig Ladung fahren können. Der Einsatz von KI wird in vielen Unternehmen zu sinkenden Löhnen führen, vor allem bei Berufseinsteigern. Davon geht in einer Umfrage für das IFO-Institut jede zweite Firma aus. Beschäftigte mit Uni-Abschluss und Berufserfahrung können dagegen wohl eher auf bessere Bezahlung hoffen. In Deutschland gibt's heute eine Sonnenfinsternis. Es ist zwar keine totale wie etwa auf Mallorca, aber ein Großteil der Sonne ist auch bei uns bedeckt. Und kommende Nacht sind dann ganz viele Sternschnuppen unterwegs, wenn der Meteorregen der Perseiden seinen Höhepunkt erreicht.
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5: Mit KI-Support. Sonnig ist es heute Mittag in vielen Ecken, nur im Nordosten sind auch mal mehr Wolken dabei. Und es bleibt trocken. Bis zum Nachmittag wird's richtig warm, die Höchstwerte liegen zwischen 20 und 35 Grad. Morgen geht's ähnlich weiter, meist Sonne, trocken und maximal bis 37 Grad.

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2: Im Studio Fenribe sei Freundlieb. Schönen guten Tag. Die Bundesregierung will stärker gegen Sabotage und Cyberangriffe vorgehen. Verfassungsschutz und Bundesnachrichtendienst sollen deshalb mehr Befugnisse bekommen. Das hat das Kabinett beschlossen. Das Ziel? Angriffe bekämpfen, statt nur zu beobachten. Zu konkreten Maßnahmen sagte Kanzleramtschefin Wagen:
3: Bei anhaltenden und planvollen Gefährdungen durch eine fremde Macht umfasst es zum Beispiel das gezielte Eindringen in IT-Systeme von Drohnenfabriken oder Chemiewaffenlaboren zur Sabotage oder das Abschalten oder Unbrauchbarmachen von Servern staatlicher Hackergruppen oder Desinformationsakteuren.
2: Es ist immer wieder ein besonderes Himmelsspektakel. Bei uns gibt es heute eine Sonnenfinsternis zu bestaunen. Mehr dazu von Tom Husse.
4: Es ist zwar keine totale Sonnenfinsternis, aber ein Großteil der Sonne ist auch bei uns bedeckt. Komplett verschwindet die Sonne hinter dem Mond unter anderem auf Island und Grönland, im Norden Spaniens und auf Mallorca. Dort sind gerade auch dementsprechend viele Touristen. Und wenn die Sonne dann untergegangen ist, gibt's gleich das nächste Himmelshighlight. Kommende Nacht sind ganz viele Sternschnuppen unterwegs, wenn der Meteorregen der Perseiden seinen Höhepunkt erreicht.
2: Wichtige Flüsse sollen fit für weitere Dürreperioden gemacht werden. Bundesverkehrsminister Bilger schlägt vor, die Fahrrinnen tiefer auszubaggern, damit es nicht mehr zu Problemen für die Schifffahrt kommt. Aktuell sind viele Pegel so niedrig, dass Schiffe kaum noch fahren können. Das Ende des Tankrabatts hat die Inflationsrate deutlich ansteigen lassen. Sie lag im Juli bei 2,8%. Im Vergleich zum Vorjahresmonat sind Diesel und Benzin um fast ein Viertel teurer geworden. Stabil geblieben sind die Preise für Lebensmittel. Strom wurde sogar etwas günstiger. Europacup-Sieger Paris Saint-Germain und Aston Villa spielen heute Abend in Salzburg um den Supercup. Im Fokus steht Schiedsrichter Omar Artan aus Somalia. Bei der WM durfte der 34-Jährige trotz gültigen Visums nicht in die USA einreisen. Er ist jetzt der erste Schiri, der ein Supercup-Finale pfeift und nicht aus Europa kommt.
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5: Mit KI-Support. Sonnig und trocken ist es heute Nachmittag, nur im Norden schieben sich ab und zu mal ein paar mehr Wolken vor die Sonne. Dazu wird es ziemlich warm bis heiß, die Höchstwerte liegen zwischen 20 und 35 Grad. Morgen geht's meist sonnig weiter, im Nordosten sind ein paar Wolken dabei und es wird noch heißer mit bis zu 37 Grad.

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2: Im Studio Fenribe sei Freundlieb. Schönen guten Tag. Die Geheimdienste in Deutschland werden verstärkt. Das Bundeskabinett hat beschlossen, dass der Verfassungsschutz und der Bundesnachrichtendienst mehr Befugnisse bekommen sollen. Mehr von Tom Husse.
3: Mit der Reform will die Regierung dafür sorgen, dass die Behörden in Zukunft noch besser auf Sicherheitsbedrohungen wie Cyberangriffe reagieren können. Frei nach dem Motto, nicht nur beobachten, sondern aktiv handeln. Konkret geht es darum, mehr Informationen und Daten zu sammeln. Im Ernstfall soll es auch möglich sein, die Infrastruktur der Angreifer aktiv zu stören. Das Kabinett hat heute außerdem die Frühstartrente auf den Weg gebracht. Für Kinder ist ein staatlich gefördertes Depot für die spätere Altersvorsorge geplant.
2: In Deutschland gibt's heute eine Sonnenfinsternis. Es ist zwar keine totale wie auf Mallorca, aber ein Großteil der Sonne ist auch bei uns bedeckt. Wer sich das anschauen will, sollte gut vorbereitet sein, sagte uns Markus Nielbock vom Max-Planck-Institut für Astronomie.
4: Wir benutzen sowas wie einen Sonnenfilter. Das sind dann Spezialfolien, die dann verarbeitet werden zu sogenannten Sonnenfinsternisbrillen. Man kann beispielsweise das Bild auch einfach projizieren durch ein Fernglas oder durch ein Fernrohr. Man lässt das Licht hinten rausfallen und hält dann irgendwie eine Pappe davor, fokussiert ordentlich und dann hat man einfach natürlich das Bild, was man sich betrachten kann.
2: Kommende Nacht sind außerdem viele Sternschnuppen unterwegs, wenn der Meteorregen der Perseiden seinen Höhepunkt erreicht. Bundesverkehrsminister Bilger will wichtige Flüsse tiefer ausbaggern lassen, um künftig extrem niedrige Pegel zu verhindern. Nur mit einem Ausbau gäbe es langfristig mehr Sicherheit für den Warentransport auf dem Wasser, sagte er. Außerdem werde damit der Hochwasserschutz verbessert. In der EU gelten jetzt strengere Regeln für Verpackungen. Lebensmittelverpackungen dürfen keine Ewigkeitschemikalien wie PFAS mehr enthalten. Die gelten als gesundheitsgefährdend. In den kommenden Jahren sollen weitere Einwegverpackungen verschwinden. Damit soll in der EU weniger Müll anfallen. Der Ätna auf Sizilien kommt nicht zur Ruhe und spuckt weiter Asche und Lava. Das sorgt für Probleme im Flugverkehr. Der Airport in Catania bleibt mindestens noch bis zum Abend dicht. Und das mitten in der Urlaubszeit. Tausende Touris sind gerade auf der Mittelmeerinsel.
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5: Mit KI-Support. Sonnig und trocken ist es heute Nachmittag, nur im Norden schieben sich ab und zu mal ein paar mehr Wolken vor die Sonne. Dazu wird es ziemlich warm bis heiß, die Höchstwerte liegen zwischen 20 und 35 Grad. Morgen geht's meist sonnig weiter, im Nordosten sind ein paar Wolken dabei und es wird noch heißer mit bis zu 37 Grad.

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2: Im Studio Fenribe sei Freundlieb. Schönen guten Tag.
3: Wer heute in den Himmel schaut, bekommt einiges geboten. Am Abend gibt es eine partielle Sonnenfinsternis. Markus Nielbock vom Max-Planck-Institut für Astronomie sagte uns dazu.
4: Es stehen dann im Prinzip Erde, Mond und Sonne mehr oder weniger in derselben Linie und dann kann der Mond tatsächlich die Sonne bedecken. Die Perspektive, die wir haben aus Deutschland typischerweise darauf, ist halt so, dass die Bedeckung nicht vollständig ist, sondern fast vollständig und das macht dann bei uns eine partielle Sonnenfinsternis.
3: In der Nacht wartet dann schon das nächste Highlight. Der Meteorregen der Perseiden erreicht seinen Höhepunkt. Viele Sternschnuppen sind dann zu sehen. Handys von Angreifern manipulieren oder auch mehr Daten sammeln. Verfassungsschutz und Bundesnachrichtendienst sollen künftig mehr Befugnisse bekommen. Das Bundeskabinett hat eine Reform beschlossen, um besser auf Sicherheitsbedrohungen reagieren zu können. Kritik an den Plänen kommt von der Opposition. Sie sieht die Trennung von polizeilicher und geheimdienstlicher Arbeit gefährdet. Grünen-Fraktionsvize von Notz sagt im Ersten.
5: Dobrindt versucht jetzt mit dieser Reform diese Trennung zu verwischen. Zukünftig sollen auch Agenten eben gegen Bürgerinnen und Bürger wirken können, ohne dass das wie bei der Polizei transparent und rechtsstaatlich überprüfbar erfolgt.
3: Das Bundeskabinett hat außerdem eine BAföG-Erhöhung auf den Weg gebracht. Die Wohnkostenpauschale steigt ab dem nächsten Sommersemester um 60 Euro monatlich. Parallel wird der Zuschuss zum Lebensunterhalt schrittweise, also etwa für Lebensmittel, angehoben. Viele Deutsche trauen sich oft nicht, offen mit ihrem Arzt zu sprechen. Das zeigt eine Barmer Umfrage. Fast ein Fünftel hat beim Arzt schon mal Probleme aus Scham oder Misstrauen verschwiegen. Demnach machen das vor allem Frauen und jüngere Menschen. Salzburg hat heute Europas Fußballelite zu Gast. Im Supercup-Finale spielt Champions-League-Sieger Paris Saint-Germain gegen Europa-League-Gewinner Aston Villa. Los geht's um 21 Uhr. Schiri ist übrigens Omar Artan, der Somalier, den die USA bei der WM nicht ins Land gelassen hatten.
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6: Mit KI-Support. Sonnig ist es jetzt am späten Nachmittag und das bleibt meist auch so. Nur im Norden tauchen ab und zu mal ein paar Wolken auf. Trocken ist es überall. Dazu liegen die aktuellen Maximalwerte je nach Ecke zwischen 20 und 35 Grad. Morgen geht's wieder super sonnig weiter, höchstens mal mit ein paar Wolken und es werden bis zu 37 Grad.

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2: Im Studio Fenribesel Freundlieb. Schönen guten Abend. Heute lohnt sich der Blick nach oben, denn es gibt gleich zwei Himmelsspektakel. Tom Husse, es gibt eine Sonnenfinsternis und dann noch einen Sternschnuppenregen.
3: Ja, so wenn das mal kein Feiertag für Astronomiefans ist. Hier bei uns wird die Sonne am Abend vom Mond nicht komplett bedeckt, aber zu einem großen Teil. Auf Island oder im Norden Spaniens und auf Mallorca wird sogar kurz ganz dunkel. Da ist die Sonnenfinsternis eine totale. So oder so heißt es für Augen- und auch Kameralinse, nur mit Sonnenfinsternisschutzbrille anschauen. Spezielle Ausrüstung ist für kommende Nacht nicht nötig, wenn der Meteorregen der Perseiden seinen Höhepunkt erreicht. Nur die passenden Wünsche für so viele Sternschnuppen sollten schon mal parat liegen.
2: Nicht nur beobachten, sondern notfalls gegen Angreifer zurückschlagen. Das Bundeskabinett hat eine Reform der Geheimdienste beschlossen. Bundesnachrichtendienst und Verfassungsschutz sollen mehr dürfen als bisher. Konkret geht es darum, mehr Daten zu sammeln. Bei einer Sicherheitsbedrohung sollen die Behörden auch die Infrastruktur der Angreifer aktiv stören können. Das Kabinett hat außerdem die Frühstartrente auf den Weg gebracht. Für Kinder ist ein staatlich gefördertes Depot für die spätere Altersvorsorge geplant. Vom Südwesten zieht die nächste Hitzewelle über Deutschland und verschärft die Trockenheit. Damit Flüsse bei niedrigen Pegelständen künftig trotzdem für Schiffe befahrbar bleiben, schlägt Bundesverkehrsminister Bilger jetzt vor, sie tiefer auszubaggern. Das gebe mehr Sicherheit für den Warentransport. Bundesumweltminister Schneider hält das allein nicht für die richtige Lösung.
4: Eine reine Vertiefung von Flüssen kann keine Antwort sein, sondern es braucht eine stärkere Umbau unserer Flüsse oder wieder Rückbau weg von Kanälen hin zu natürlichen Flüssen mit Flussauenlandschaften, die das Wasser in der Fläche halten.
2: Das Ende des Tankrabatts hat die Inflationsrate deutlich ansteigen lassen. Sie lag im Juli bei 2,8%. Im Vergleich zum Vorjahresmonat sind Diesel und Benzin um fast ein Viertel teurer geworden. Stabil geblieben sind die Preise für Lebensmittel. Strom wurde sogar etwas günstiger.
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5: Mit KI-Support. Trocken ist es heute Abend, dazu höchstens mal ein paar Wolken, vor allem im Nordosten. Und in der Nacht bleibt es meist klar. Die Tiefstwerte liegen dann zwischen 19 und 8 Grad. Morgen geht das ziemlich sonnig weiter, nur ab und zu mit ein paar Wolken und es werden bis zu 37 Grad.

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1: Und damit hallo und herzlich willkommen zur 32. Ausgabe von C60 mit Musik, die früher wirklich im Radio lief. Früher, das ist in diesem Falle immer noch der April des Jahres 1979. Es waren gerade Osterferien, sodass ich oft die Gelegenheit hatte, das Vormittagsmagazin des NDR zu hören. Und zumindest für die Sendung, aus der heute die ersten Mitschnitte stammen, war wieder einmal Carlo von Tiedemann für das Programm zuständig. Und das weiß ich deshalb, weil der erste Titel heute damals einer seiner Lieblingssongs war.

Im Jahre 1978 erschien von ihm sein erstes Studioalbum seit 8 Jahren und dies war daraus der Titelsong, den er im November jenes Jahres sogar in der ZDF-Disco präsentieren konnte. Und Carlo von Tiedemann hat die Platte oft und gern gespielt. Das war Fats Domino und Sleeping on the Job. Udo Jürgens hatte, wenn man alles zusammenzählt, 93 Hits in den diversen deutschen Singlecharts. Dies hier war sein 33. Sein 4. Top-10-Erfolg für die Plattenfirma Ariola. Hier aus dem Jahre 1969 ist sein Hit Anushka.

Erst 20 Jahre vorher, im Februar des Jahres 1959, bei einem Flugzeugabsturz ums Leben gekommen. Dies hier war sein größter Hit. Der erreichte im Jahre 1959 die Nummer 2 in Amerika und er handelt von seiner Freundin Donna Ludwig, die nach seinem Tod die Platte Lost Without You aufnahm. Das war Ritchie Valens. Bleiben wir in den 50er Jahren und kommen zu Connie Francis, die 1958 ihren vierten US-Hit hatte mit einem Titel, den Howard Greenfield und Neil Sedaka geschrieben haben. Es geht um den Gott der Liebe, mit dem sie nicht sonderlich zufrieden war. Hier ist Stupid Cupid.

Diese Platte befand sich im Sommer des Jahres 1978 in den deutschen Diskothekencharts und zwar mit der geheimnisvollen Interpretenangabe Jack Goldbird. Später erschien eine andere Version, die im Januar des Jahres 1980 in die deutschen Verkaufscharts kam und bei der das Geheimnis gelüftet wurde. Die Interpretenangabe lautete jetzt nämlich: Jack Goldbird ist Drafi Deutscher. Ja, und das war sein erster Verkaufshit seit 9 Jahren. Das war der Titel Can I Reach You? Und jetzt noch einmal Udo Jürgens, diesmal mit seinem 46. Hit. Hier ist Ein ehrenwertes Haus.

Diesen Titel hat unverkennbar Phil Spector produziert und er hat ihn auch zusammen mit Ellie Greenwich und Jeff Barry geschrieben. Für die Crystals war das 1963 bereits ihr 6. Charterfolg in den amerikanischen Charts, später gecovert von den Beach Boys. Das war der Titel Then He Kissed Me. Als im Dezember 1991 der Yodeling-Song von Frank Ifield in die britischen Charts kam, da war ich mir ziemlich sicher, dass ich den Titel vorher noch nie gehört hatte. Und vermutlich stimmt das auch, zumindest für die Originalversion von Frank Ifield, She Taught Me How to Yodel, aus dem Jahr 1962. Aber auf dieser alten Kassette, da befindet sich eine Fassung des Titels aus dem Jahr 1979, und zwar von Peter Hero.

Wenn ich es richtig weiß, dann ist dies hier kein anderer als der deutsche Schlagersänger Peter Held, von dem zwischen 1970 und 78 mindestens 9 Singles erschienen sind. Die zweite davon, Erstmal entspannen, erreichte 1972 sogar die deutschen Diskothekencharts, aber im Jahre 1979 hatte er es unter dem Namen Peter Hero auch auf Englisch versucht. Ein Hit hatte er mit seiner Version von She Taught Me How to Yodel aber leider nicht. Und jetzt wieder Musik aus den 50ern. Die McGuire Sisters hatten Anfang 1958 einen Nummer 1 Hit in Amerika mit ihrer Version von Sugar Time.

Dies hier war Nummer 1 Hit in den Singlecharts in England Ende des Jahres 1959. Das waren MI40 die Checkmates mit der Frage What do you want to make those eyes at me for? Ein Titel, der bereits im Jahre 1916 geschrieben wurde. Howard Carpendale hatte Anfang 1969 seinen ersten Verkaufshit in Deutschland mit seiner Version von Obladi Oblada. Dies hier war der Nachfolgehit, der erreichte die Nummer 15 und der heißt Ich geb mir selbst ne Party.

38 Hits hatte dieser Herr zwischen 1966 und 89 in den deutschen Singlecharts, aber nur 4 davon konnten die ersten 10 erreichen. Dies war davon der 2. Der erreichte im Sommer des Jahres 1971 die Nummer 3 und er heißt I Am, I Said. Das war Neil Diamond. Und jetzt der größte Hit in den deutschen Singlecharts für Mr. Elvis Presley. Seine einzige Nummer 1 aus dem Jahr 1969. Hier ist In the Ghetto.

Heute ist es ein Disco-Klassiker, aber als die Platte im April des Jahres 1979 im Radio lief, da war sie noch ganz neu. Das war Gloria Gaynor und I Will Survive. Die Beatles konnten 1964 zwei deutschsprachige Aufnahmen in die deutschen Singlecharts bringen. Beide erschienen als A&B-Seite derselben Single. Komm, gib mir deine Hand erreichte sogar die Nummer 1, Sie liebt dich erreichte nur die Nummer 7 und war 1997 wieder ein Hit in der Version von Worlds Apart.

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0: Überhaupt nicht, junger Mann. 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

Stumbling In war Anfang 1979 ein gemeinsamer Hit von Chris Norman und Susie Quattro. Und es gab auch eine deutsche Version von Marion Merz und Bernd Klüver unter dem Titel Schau mal herein. Diese Fassung hier, die wurde von Peter Orloff produziert und sie heißt Der will was von mir. Das waren Heidi Kabel und Willy Milovic. Herman's Hermits kam aus Manchester in England und waren Mitte der 60er Jahre Teil der British Invasion in Amerika. Dort konnten sie 1965 mit zwei Titeln die Nummer 1 erreichen. Bei uns hatten sie ihren größten Hit erst ein Jahr später. Der Titel erreichte die Nummer 2 und er heißt No Milk Today.

0: Das war der 11. Platz bei der deutschen Vorentscheidung zum Eurovision Song Contest im Jahre 1979. Das war einerseits Linda G. Thompson, die 1971 Gründungsmitglied der Gruppe Love Generation war. Später war sie Teil von den Les Humphreys Singers, der Gruppe Silver Convention und der Hornets. Und andererseits Jerry Ricks, der auch mal Teil der Love Generation war und später als männliche Stimme bei den Aufnahmen der Gruppe Silver Convention diente. Gemeinsam sangen sie 1979 den Titel Wochenende. Ja, und zum Schluss heute noch eine brillante Platte von Stefan Steckdose.
1: Du, Elfriede, komm mal her, Elfriede, guck mal, was ich hier uns angeschafft hab. Hörst du schon diesen wunderbaren Sound hier? Das ist der echte Stereo-Anlage jetzt hier. Wenn du mal genau hinhören tust, ne? Hör dir doch das mal an, wie das rüttelt und schüttelt, nicht wahr? Das sind ja richtige Boxen hier, links und rechts, wenn du wie der Verkäufer gesagt hat, richtig, um Power zu machen, nicht? Richtig, kannst du Power hier loslassen, Elfriede, jetzt hier. Pass auf, jetzt ist hier das Gerät, siehst du das hier zum Beispiel? Das ist jetzt ein Knopf, das ist die Balance. Da können wir jetzt Balance mitmachen, nicht? Zum Beispiel, wenn wir den jetzt so rumdrehen,

aufgegeben zu demonstrieren. Und da hat er gesagt, da können Sie Ihre Frau mal richtig und ordentlich Reggae vorführen. Der geht in die Hüfte. Ne, Elfriede, jetzt wollen wir sehen hier mit die Hüfte. Ne? So, geht aber los jetzt hier. Merkst du, mit dem Reggae hin und Reggae her und Reggae hoch und Reggae runter und Reggae rauf und Reggae, hätte der Verkäufer gesagt, nicht wahr? Es ist ein packender Rhythmus hier, der kommt ja aus den südländischen Gegend, mehr, wo die, ja, sind ja heißblütiger, nicht, Elfried? So, und bei der Stereoanlage, wenn man zum Beispiel die linkste Box und die rechte Box auf eine Heizung stellen tut und die voll aufdreht, jetzt die Box und die Heizung, dann hat man so richtig so eine südafrikanische Gefühle jetzt, ne? Das ist richtig heiß, geht das denn ein? Rein ins Blut, nicht? Dann du stell mal die Heizung an jetzt. Mach mal ordentlich jetzt auf Stufe 6. Auf Stufe 6 die Heizung, damit uns auch heiß wird. Auf 6. So, ist gut. Und jetzt aber rüttel dich und schüttel dich. Reggae rauf und Reggae runter. Schüttel dich, rüttel dich. Reggae rauf und Reggae runter.

Tja, wer Stefan Steckdose war, weiß ich leider nicht. Die Titel seiner beiden bekannten Singles wurden aber von Achim Gunske geschrieben, sodass die Vermutung naheliegt, dass der sich dahinter verbarg. Achim Gunske war 1982 Teil des NDW-Projekts Eltern haften für ihre Kinder und 1988 die eine Hälfte des Duos Santa und Klaus, die ja den Titel Christmas Dance, wann gibt's denn hier Geschenke, ey, veröffentlicht haben. Dies auf jeden Fall war Stefan Steckdose und der Stereo-Reggae. Ja, und das war's dann für die 32. Ausgabe von C60. Die nächste Ausgabe folgt in einer Woche. Und bis dahin sage ich Tschüss.

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2: Und damit hallo und herzlich willkommen zur 32. Ausgabe von C60 mit Musik, die früher wirklich im Radio lief. Früher, das ist in diesem Falle immer noch der April des Jahres 1979. Es waren gerade Osterferien, sodass ich oft die Gelegenheit hatte, das Vormittagsmagazin des NDR zu hören. Und zumindest für die Sendung, aus der heute die ersten Mitschnitte stammen, war wieder einmal Carlo von Tiedemann für das Programm zuständig. Und das weiß ich deshalb, weil der erste Titel heute damals einer seiner Lieblingssongs war.

Im Jahre 1978 erschien von ihm sein erstes Studioalbum seit 8 Jahren und dies war daraus der Titelsong, den er im November jenes Jahres sogar in der ZDF-Disco präsentieren konnte. Und Carlo von Tiedemann hat die Platte oft und gern gespielt. Das war Fats Domino und Sleeping on the Job. Udo Jürgens hatte, wenn man alles zusammenzählt, 93 Hits in den diversen deutschen Singlecharts. Dies hier war sein 33. Sein 4. Top-10-Erfolg für die Plattenfirma Ariola. Hier aus dem Jahre 1969 ist sein Hit Anushka.

Erst 20 Jahre vorher, im Februar des Jahres 1959, bei einem Flugzeugabsturz ums Leben gekommen. Dies hier war sein größter Hit. Der erreichte im Jahre 1959 die Nummer 2 in Amerika und er handelt von seiner Freundin Donna Ludwig, die nach seinem Tod die Platte Lost Without You aufnahm. Das war Ritchie Valens. Bleiben wir in den 50er Jahren und kommen zu Connie Francis, die 1958 ihren vierten US-Hit hatte mit einem Titel, den Howard Greenfield und Neil Sedaka geschrieben haben. Es geht um den Gott der Liebe, mit dem sie nicht sonderlich zufrieden war. Hier ist Stupid Cupid.

Diese Platte befand sich im Sommer des Jahres 1978 in den deutschen Diskothekencharts und zwar mit der geheimnisvollen Interpretenangabe Jack Goldbird. Später erschien eine andere Version, die im Januar des Jahres 1980 in die deutschen Verkaufscharts kam und bei der das Geheimnis gelüftet wurde. Die Interpretenangabe lautete jetzt nämlich: Jack Goldbird ist Drafi Deutscher. Ja, und das war sein erster Verkaufshit seit 9 Jahren. Das war der Titel Can I Reach You? Und jetzt noch einmal Udo Jürgens, diesmal mit seinem 46. Hit. Hier ist Ein ehrenwertes Haus.

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Diesen Titel hat unverkennbar Phil Spector produziert und er hat ihn auch zusammen mit Ellie Greenwich und Jeff Barry geschrieben. Für die Crystals war das 1963 bereits ihr 6. Charterfolg in den amerikanischen Charts, später gecovert von den Beach Boys. Das war der Titel Then He Kissed Me. Als im Dezember 1991 der Yodeling-Song von Frank Ifield in die britischen Charts kam, da war ich mir ziemlich sicher, dass ich den Titel vorher noch nie gehört hatte. Und vermutlich stimmt das auch zumindest für die Originalversion von Frank Ifield, She Taught Me How to Yodel, aus dem Jahr 1962. Aber auf dieser alten Kassette, da befindet sich eine Fassung des Titels aus dem Jahr 1979, und zwar von Peter Hero.

Wenn ich es richtig weiß, dann ist dies hier kein anderer als der deutsche Schlagersänger Peter Hild, von dem zwischen 1970 und 78 mindestens 9 Singles erschienen sind. Die zweite davon, Erstmal entspannen, erreichte 1972 sogar die deutschen Diskothekencharts, aber im Jahre 1979 hatte er es unter dem Namen Peter Hero auch auf Englisch versucht. Ein Hit hatte er mit seiner Version von She Taught Me How to Yodel aber leider nicht. Und jetzt wieder Musik aus den 50ern. Die McGuire Sisters hatten Anfang 1958 einen Nummer 1-Hit in Amerika mit ihrer Version von Sugar Time.

Dies hier war Nummer 1 in den Singlecharts in England Ende des Jahres 1959. Das waren MI40 die Checkmates mit der Frage What do you want to make those eyes at me for? Ein Titel, der bereits im Jahre 1916 geschrieben wurde. Howard Carpendale hatte Anfang 1969 seinen ersten Verkaufshit in Deutschland mit seiner Version von Obla di Obla da. Dies hier war der Nachfolgehit, der erreichte die Nummer 15 und der heißt Ich geb mir selbst ne Party.

38 Hits hatte dieser Herr zwischen 1966 und 89 in den deutschen Singlecharts, aber nur 4 davon konnten die ersten 10 erreichen. Dies war davon der 2. Der erreichte im Sommer des Jahres 1971 die Nummer 3 und er heißt I Am, I Said. Das war Neil Diamond. Und jetzt der größte Hit in den deutschen Singlecharts für Mr. Elvis Presley. Seine einzige Nummer 1 aus dem Jahr 1969. Hier ist In the Ghetto.

Heute ist es ein Disco-Klassiker, aber als die Platte im April des Jahres 1979 im Radio lief, da war sie noch ganz neu. Das war Gloria Gaynor und I Will Survive. Die Beatles konnten 1964 zwei deutschsprachige Aufnahmen in die deutschen Singlecharts bringen. Beide erschienen als A- und B-Seite derselben Single. Komm, gib mir deine Hand erreichte sogar die Nummer 1, Sie liebt dich erreichte nur die Nummer 7 und war 1997 wieder ein Hit in der Version von Worlds Apart.

0: Also ich glaube, der vertut sich. Verrückt ist der nämlich auch ganz ohne mich.
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0: Also wenn der wüsste, dass das einzig Dynamische an mir die Rentenanpassung ist.
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0: Oh, bei dem Gewicht lieber nicht.

0: Und ich halte es nicht aus.
1: Mädchen, du hast wirklich Sex.
0: Ja, 6 Kinder zu Haus.

0: ich nicht drauf.
1: Ich fahr auf dich ab.
0: Abfahren? Eigentlich gar nicht schlecht. Ja, da haben Sie recht. Wenn es kein Umweg für Sie ist, fahren Sie mich heim.
1: Siehst du, du bist genau das Richtige für meinen Sportwagen.
0: Also bitte, das heißt Sportwagen. Oder bei

Stumbling In war Anfang 1979 ein gemeinsamer Hit von Chris Norman und Susie Quattro. Und es gab auch eine deutsche Version von Marion Merz und Bernd Klüver unter dem Titel Schau mal herein. Diese Fassung hier, die wurde von Peter Orloff produziert und sie heißt Der will was von mir. Das waren Heidi Kabel und Willy Milovic. Herman's Hermits kam aus Manchester in England und waren Mitte der 60er Jahre Teil der British Invasion in Amerika. Dort konnten sie 1965 mit zwei Titeln die Nummer 1 erreichen. Bei uns hatten sie ihren größten Hit erst ein Jahr später. Der Titel erreichte die Nummer 2 und der heißt No Milk Today.

0: Das war der 11. Platz bei der deutschen Vorentscheidung zum Eurovision Song Contest im Jahre 1979. Das war einerseits Linda G. Thompson, die 1971 Gründungsmitglied der Gruppe Love Generation war. Später war sie Teil von den Les Humphreys Singers, der Gruppe Silver Convention und der Hornets. Und andererseits Jerry Ricks, der auch mal Teil der Love Generation war und später als männliche Stimme bei den Aufnahmen der Gruppe Silver Convention diente. Gemeinsam sangen sie 1979 den Titel Wochenende. Ja, und zum Schluss heute noch eine brillante Platte von Stefan Steckdose.
1: Du, Elfriede, Elfriede, komm mal her, Elfriede, guck mal, was ich hier uns angeschafft hab. Hörst du schon diesen Sound, diesen wunderbaren Sound hier? Das ist der echte Stereo-Anlage jetzt hier. Wenn du mal genau hinhören tust, ne? Hör dir doch das mal an, wie das rüttelt und schüttelt. Ich war, das sind ja richtige Boxen hier. Links und rechts, wenn du richtiges zum, wie der Verkäufer gesagt hat, richtig, um Power zu machen, nicht? Richtig, kannst du Power hier loslassen, Elfriede, jetzt hier. Pass auf, jetzt ist hier das Gerät, siehst du das hier zum Beispiel? Das ist jetzt Knopf, das ist die Balance. Da können wir jetzt Balance mitmachen, nicht? Zum Beispiel, wenn wir den jetzt so rumdrehen, dann ist auf der linken Seite nichts. Hörst du? Ich nix. Nicht? Und wenn wir das auf die rechte Seite drehen, tut es rechts nichts. Nicht? Hörst du? Ist nichts, nicht? Ja, siehst du. Und wenn du das wieder in die Mitte drehen tust, ist wieder alles da. Nicht? Das ist. Und der Knopf da zum Beispiel ist jetzt zum Ausschalten. Nicht? Guck mal, jetzt. Siehst du? Nicht zu hören. Das ist nämlich der Ein- und Ausschalter, hat der Verkäufer gesagt. So, und wenn wir jetzt wieder einschalten tun, pass auf. Siehst du, und nun ist wieder Sound, ne? Das ist ja, er hat mir gleich hier dieses Demonstrationsband hier mitgegeben zum Demonstrieren. Und da hat er gesagt, da können Sie Ihre Frau mal richtig und ordentlich Reggae vorführen. Der geht in die Hüfte, ne, Elfriede? Jetzt wollen wir sehen hier mit die Hüfte, ne? So, geht aber los jetzt hier. Merkst du, mit Reggae hin und Reggae her und Reggae hoch und Reggae runter und Reggae rauf und Reggae, hätte der Verkäufer gesagt, nicht wahr? Es ist ein packender Rhythmus hier, der kommt ja aus den südländischen Gegenden mehr, wo die, ja, sind ja heißblütiger, nicht, Elfried? So, und bei der Stereoanlage, wenn man zum Beispiel die linkste Box und die rechte Box auf eine Heizung stellen tut und die voll aufdreht, jetzt die Box und die Heizung, dann hat man so richtig so eine südafrikanische Gefühle jetzt, ne? Das ist richtig heiß, geht das denn ein, rein ins Blut, nicht? Dann, du stell mal die Heizung an, jetzt, mach mal, ordentlich, jetzt auf Stufe 6, die Heizung, damit uns auch heiß wird, auf 6. So, ist gut, und jetzt aber, rüttel dich und schüttel dich, Reggae rauf und Reggae runter, schüttel dich, rüttel dich und Reggae rauf und Reggae runter,

Tja, wer Stefan Steckdose war, weiß ich leider nicht. Die Titel seiner beiden bekannten Singles wurden aber von Achim Gunzke geschrieben, sodass die Vermutung naheliegt, dass der sich dahinter verbarg. Achim Gunzke war 1982 Teil des NDW-Projekts Eltern haften für ihre Kinder und 1988 die eine Hälfte des Duos Santa und Klaus, die ja den Titel Christmas Dance, wann gibt's denn hier Geschenke, ey, veröffentlicht haben. Dies auf jeden Fall war Stefan Steckdose und der Stereo-Reggae. Ja, und das war's dann für die 32. Ausgabe von C60. Die nächste Ausgabe folgt in einer Woche. Und bis dahin sage ich Tschüss.

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